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1: Ich bin Tina Golatrella. Guten Morgen. Die Schweizer Eishockey-Nationalmannschaft verpasst den WM-Titel im eigenen Land. Die Schweiz verliert den Finale in Zürich gegen Finnland 0:1 nach Verlängerung und muss sich erneut mit Silber begnügen. Nazi-Stürmer Galvin Türkauf aus Zug ist enttäuscht.
2: Wir haben ein riesiges Turnier reingelegt als Mannschaft. Aber eben, das, was wir wollen, für das hat es nicht gelangt. Kein Spiel verloren bis heute und das tut wirklich mega weh. Es ist wirklich ein Stich ins Herz.
1: Bronze sichert sich Norwegen. Die Norweger gewinnen den kleinen Final gegen Kanada 3:2 nach Verlängerung. Die Axenstraße ist gesperrt. Im Bereich Gumpisch zwischen Flüelen und Sisikon hat es einen Murgang gegeben, teilt die Urner Polizei mit. Es wurde niemand verletzt. Auch die Straße sei nach ersten Erkenntnissen nicht beschädigt worden. Das Bundesamt für Straßen Astra wird heute Vormittag die Lage beurteilen. Heftige

Bei der Präsidentschaftswahl in Kolumbien kommt es zu einer Stichwahl. Keiner der beiden Kandidaten hat das absolute Mehr erreicht. Laut der Wahlbehörde liegt der rechtsgerichtete Anwalt Abelardo de la Espireia leicht vor dem linken Senator Ivan Cepeda. Die Stichwahl ist in 3 Wochen. Wir starten bewölkte Tag. Es wird dann immer sonniger mit 13 Grad am Morgen und bis zu 24 Grad am Nachmittag.

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1: Ich bin Tina Golatrella. Guten Morgen. Die Schweizer Eishockey-Nationalmannschaft verpasst die Goldmedaille an der Heim-WM. Im Finale verliert die Schweiz gegen Finnland mit 0:1 nach Verlängerung. Damit muss sich die Schweizer Nazi zum dritten Mal in Folge mit der Silbermedaille begnügen. Unglaublich bitter, sagt Nazi-Stürmer Timo Meier nach dem Spiel.
2: Sie sind natürlich auch gute Geschichte. Aber ja, muss eine über die Linie wirken. Das haben wir nicht angebracht heute. Keine Ahnung wieso. Was es gefällt, ist schwer jetzt so nach dem Spiel das beschreiben. Aber ja, es tut extrem weh.
1: Bronze holt sich Norwegen, das gegen Kanada im kleinen Finale.

0: Lage beurteilen. Heute verabschiedet sich die Schweiz vom Armeedienstbüchlein. Alle wichtigen Informationen sowie die Erinnerung an das Schießobligatorium sind laut Bund neu im digitalen Dienstmanager verfügbar. Bis zur Entlassung aus dem Militärdienst soll das Dienstbüchlein aber aufbewahrt werden als Beweismittel für alle bisherigen Einträge. Bei der Präsidentschaftswahl in Kolumbien kommt es zu einer Stichwahl. Keiner der beiden Kandidaten hat das absolute Mehr erreicht. Laut der Wahlbehörde liegt der rechtsgerichtete Anwalt Abelardo de la Espireia leicht vor dem linken Senator Ivan Cepeda. Die Stichwahl ist in 3 Wochen. Wir starten bewölkte Tag. Es wird dann immer sonniger mit 13 Grad am Morgen und bis zu 24 Grad am Nachmittag.
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1: Ich bin Tina Golatrella. Guten Morgen. Die Schweizer Eishockey-Nationalmannschaft verpasst die Goldmedaille an der Heim-WM. Im Final verliert die Schweiz gegen Finnland mit 0:1 nach Verlängerung. Damit muss sich die Schweizer Nazi zum dritten Mal in Folge mit der Silbermedaille begnügen. Unglaublich bitter, sagt Nazi-Trainer Jan Gadieu nach dem Spiel.
2: Sehr hart, viele Sachen gehen durch den Kopf. Es macht weh und ich bin wirklich traurig, sehr traurig für die Spieler und alle Fans, das war im Stadion.
1: Bronze holt sich Norwegen, das gegen Kanada im kleinen Final ebenfalls nach Verlängerung gewinnt. Heute verabschiedet sich die Schweiz vom Armeedienst Büchlein. Alle wichtigen Informationen sowie die Erinnerung an das Schießobligatorium sind laut Bund neu im digitalen Dienstmanager verfügbar. Wer auf Italiens Autobahnen wegen einer Baustelle lange im Stau steht, kriegt Geld. Wird die normale Fahrzeit deutlich überschritten, müssen Autobahnbetreiber Reisenden die Mautgebühren ganz oder teilweise zurückzahlen. Die neue Regelung

0: amerikanisch-israelischen Angriffe auf den Iran kam es jedoch bereits mehrfach zu ähnlichen Angriffen. Wir starten bewölkte Tag. Es wird dann immer sonniger mit 13 Grad am Morgen und bis zu 24 Grad am Nachmittag.
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Grüezi miteinander und einen angenehmen Montagmorgen. Vielleicht liegt ein gemütliches Wochenende hinter Ihnen mit Zeit für Familie, Garten oder einen Ausflug. Zusammen starten wir jetzt in den neuen Monat, in die neue Woche und in einen neuen Tag. Geht wunderbar mit der Kapelle Christian Schnetzer und dem Stück «Nach alter Sitte». Ich bin Evelyn Lehmann. Schönen guten Morgen.

0: unterwegs im Montagmorgen mit den Gebrüdern Hess und ihrem Stück «Küssnacht im Ländlerfieber». Schönen guten Morgen miteinander. Sie hören «Guten Morgen Schweiz» hier bei Radio Eviva, wo auch zum Wochenstart Gedanken aus dem Leben nicht fehlen dürfen. In dieser Woche teilt Reto Nägelin seine Gedanken mit uns. Heute zum Thema Nachfolge.
1: «Folgt mir nach», heisst die Bibel im Neuen Testament. Jesus sagt das zu den Leuten: «Folgt mir nach». Das Nachfolgen ist etwas, das mich wirklich sehr beschäftigt. Mein ganzes Leben ist eine Nachfolge von Jesus. Nicht nur im geistlichen Sinn, sondern ganz konkret im Nachleben von seinem Leben. Von seinen Einstellungen, von seinem Lebensstil, von seiner Lehre. Ich probiere eigentlich in allem, was ich mache, genau das umzusetzen. Das «folgt mir nach», also es ihm nachzumachen, versuchen so zu sein wie er, das prägt mich sehr. Letztens habe ich mit jemandem darüber geredet und dann habe ich mich daran erinnert, dass ich vor vielen Jahren den Zivildienst machen durfte. Das heisst, ich habe den Militärdienst aus Glaubens- und Gewissensgründen verweigert. Ich bin einer der Ersten, der den Zivildienst machen durfte. Dann musste ich zuerst an eine Anhörung, zum Bundesamt auf Bern. Ich weiss noch, dass ich mich die Leute, die dort waren, gefragt haben, wie hat dir Gott gesagt, dass du nicht Militär machen sollst? Und ich habe dann gesagt, das ist nicht eine Stimme vom Himmel, sondern das hat etwas mit meiner Art von Nachfolge zu tun. Das heisst, ich habe eine Ausrichtung. Ich habe eine Art, wie ich leben will, wie ich mein Leben ausrichte. Etwas, wo ich nachfolge. In meinem Fall der Jesus. Und an dem tue ich mich ausrichten. Und das ist eigentlich das, was in meinem Leben redet und in meinem Leben sagt, wo ich was und wie entscheide. Und das ist mir wieder in den Sinn gekommen. Und ich habe gefunden, das ist ein gutes Beispiel, das sehr konkret macht, was es heisst, nachzufolgen. Das Coole ist, das gibt eine Orientierung. Es gibt Halt, es gibt eine Mitte, die mir hilft, meinen Weg auf dieser Erde, auf diesem Planeten zu gehen.

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4: Ich bin Tina Golatrella. Guten Morgen. Die Schweizer Eishockey-Nationalmannschaft verpasst die Goldmedaille an der Heim-WM. Im Final verliert die Schweiz gegen Finnland mit 0:1 nach Verlängerung. Damit muss sich die Schweizer Nazi zum dritten Mal in Folge mit der Silbermedaille begnügen. Unglaublich bitter, sagt Nazi-Stürmer Timo Meier nach dem Spiel.
5: Sie sind natürlich auch gute Geschichte. Aber ja, muss eigentlich über die Linie wirken. Und das haben wir nicht angebracht heute. Keine Ahnung wieso. Was es gefehlt hat, ist schwer jetzt so nach dem Spiel das beschreiben. Aber ja, es tut extrem weh.
4: Bronze holt sich Norwegen, das gegen Kanada im kleinen Final ebenfalls nach Verlängerung gewinnt. Heute verabschiedet sich die Schweiz vom Armeedienstbüchlein. Alle wichtigen Informationen sowie die Erinnerung an das Schießobligatorium sind laut Bund neu im digitalen Dienstmanager verfügbar. Am Wochenende haben in der ganzen Schweiz rund 107'000 Personen am eidgenössischen Feldschießen teilgenommen. Geschossen wurde von Freitag bis Sonntag mit dem Ordonnanzgewehr und der Pistole. Das Feldschießen kann noch bis Ende August in den Schützenvereinen geschossen werden. Das eidgenössische Feldschießen ist laut dem Schweizer Schiesssportverband das grösste Schützenfest der Welt. Wer auf Italiens Autobahnen wegen einer Baustelle lange im Stau steht, kriegt Geld. Wird die normale Fahrzeit deutlich überschritten, müssen Autobahnbetreiber Reisenden die Mautgebühren ganz oder teilweise zurückzahlen. Die neue Regelung ist seit heute in Kraft.

Guten Morgen und herzlich willkommen im Montag, den 1. Juni, haben wir auf dem Kalenderblatt. Ich hoffe, Sie haben das Wochenende genossen und Kraft für die neue Woche gedankt. Schön, dass Sie mit «Guten Morgen Schweiz» in die neue Woche starten. Da warten schon dreifach Hirsche mit Ihrem Stück «Ein schöner Ländler». Ich bin Evelyn Lehmann. Schön, haben Sie Eviva eingeschaltet.

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1: Ich bin Tina Golatrella. Guten Morgen. Es sind weder schlechte noch besonders gute Nachrichten für Mieterinnen und Mieter in der Schweiz. Die mietrelevante Zinssituation bleibt vorerst gleich. Der hypothekarische Referenzzinssatz bleibt bei 1,25%, wie das Bundesamt für Wohnungswesen mitteilt. Die Axenstraße zwischen Flüren und Sisikon ist wieder normal befahrbar. Laut dem Bundesamt für Straßen Astra besteht keine Gefahr. Die Axenstraße war seit gestern Abend wegen eines Murgangs im Bereich Gumpisch gesperrt. Der Flughafen Zürich hat im Mai erneut mehr Flugbewegungen registriert als im Mai vor einem Jahr. Insgesamt wurden über 25.000 Starts und Landungen gezählt. Das sind gut 5% mehr, wie die Nachrichtenagentur AWP mitteilt. Am meisten Flugbewegungen gab es am Freitag vor Pfingsten. Der Mann, der letzten Donnerstag in Winterthur 3 Menschen mit einem Messer verletzt hat, befindet sich laut CH Media in Untersuchungshaft. Die Bundesanwaltschaft beantragte diese am Freitag. Sie führt demnach ein Strafverfahren wegen Verdachts auf mehrfachen versuchten Mord und Unterstützung einer terroristischen Organisation. Nachdem wir mit Wolken in den Tag gestartet sind, wird es jetzt immer sonniger bei Temperaturen am Nachmittag von bis zu 24 Grad.
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Grüezi miteinander und herzlich willkommen hier zur Sendung «Folklore im Schaufenster». Heute für Sie am Mikrofon Edith Rüttener. Ja, ich darf Sie wie immer einladen zu einer Stunde urchiger, lüpfiger und tänziger Ländlermusik. Begrüßt worden sind wir das Mal mit der Kapelle Jostri Bari Rönewicki. Sie haben uns gespielt «Fröhlich durchs Leben». Weiters fahren wir jetzt mit dem Schweizer Örgli Trio Mannenberg und der Komposition «Ar Emmen» an. Dann heisst es «Auf der vollen Weit», Darboten vom Handorgelduett Toni und Markus Nauer. Und abrunden tun wir dann den Musikblock mit «Für meine Schwingerfreunde», gespielt vom Handorgelduett Richi und Berti. Ich wünsche Ihnen dazu viel Vergnügen.

Als nächstes hat sich die Länderkapelle Reto Lämmler für sie parat gemacht. Sie spielen uns zusammen 120. Nachher heisst es «Endlich fährt die Musik an», gespielt von der Sigris Wieler Örgelifäger. Schliesslich gehen wir ins Appenzellenland zu der Streichmusik Benziger. Von ihnen hören wir dann im Ochsen zu Urnäsch. Und dann noch die Formation «Moos am Rücken» mit dem gleichnamigen Titel «Moos am Rücken gibt Gas».

Der nächste Titel, den wir hören werden, heisst «Es Chulet», gespielt von der Kapelle Türmli-Buben. Nachher hören wir «Auf dem Bärenboden», gespielt vom Schweizer Orgel-Trio Vollgas. Schliesslich hat sich die Hausmusik Gehrig für sie parat gemacht. Die spielen uns dann den Kocher wie sie. Und abrunden tun wir mit dem Abstecher ins Bündnerland zu den Davoser Ländlerfreunden. Die spielen uns dann der Irene zu lieb.

Von Davos weg machen wir jetzt einen Abstecher ins Entlebuch, nämlich zu den Entlebucher Gielen. Von ihnen gehören wir 25 Jahre und immer noch zusammen. Nachher gehen wir retour in die Innerschweiz zum Handorgel-Duo Johnny Gisler, Franz Schmilig. Die spielen uns dann ganz gemütlich. Schliesslich hat sich die Kapelle Edi Wallimann, Clemens Gehrig, für sie parat gemacht. Von ihnen hören wir dann der Sonnenreindler. Schliesslich hören wir vom Schweizer Örgli-Quartett Lausbuben zusammen gebastelt. Und vom Akkordeon-Duo Martin Sutter heisst dann zum Abschluss unser Rudi.

Ja, unsere gemeinsame Stunde geht langsam, aber sicher am Ende zu. Und ich möchte mich natürlich bei Ihnen allen ganz herzlich fürs Zuhören bedanken. Für die musikalische Verabschiedung machen wir das mal nochmal. Ein Abstecher ins schöne Engadin zu der Chapella Clavadach. Sie spielen uns Viva Engadina. Redaktion und Moderation Edith Rüttener. Die wünscht Ihnen so eine gute Zeit und wir freuen uns, wenn Sie wieder reinhören, wenn es heisst Folklore im Schaufenster, da exklusiv für Sie bei Radio Eviva. Auf Wiederhören miteinander.

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1: Ich bin Tina Golatrella. Es sind weder schlechte noch besonders gute Nachrichten für Mieterinnen und Mieter in der Schweiz. Die mietrelevante Zinssituation bleibt vorerst gleich. Der hypothekarische Referenzzinssatz bleibt bei 1,25%, wie das Bundesamt für Wohnungswesen mitteilt. Die Axenstraße zwischen Flüren und Sisikon ist wieder normal befahrbar. Laut dem Bundesamt für Straßen Astra besteht keine Gefahr. Die Axenstraße war seit gestern Abend wegen eines Murgangs im Bereich Gumpisch gesperrt. Der Mann, der letzten Donnerstag in Winterthur 3 Menschen mit einem Messer verletzt hat, befindet sich laut CH Media in Untersuchungshaft. Die Bundesanwaltschaft beantragte diese am Freitag. Sie führt demnach ein Strafverfahren wegen Verdachts auf mehrfachen versuchten Mord und Unterstützung einer terroristischen Organisation. Der Flughafen Zürich hat im Mai erneut mehr Flugbewegungen registriert als im Mai vor einem Jahr. Insgesamt wurden über 25.000 Starts und Landungen gezählt. Das sind gut 5% mehr, wie die Nachrichtenagentur AWP mitteilt. Am meisten Flugbewegungen gab es am Freitag vor Pfingsten. Nachdem wir mit Wolken in den Tag gestartet sind, wird es jetzt immer sonniger bei Temperaturen am Nachmittag von bis zu 24 Grad.
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1: Ich bin Tina Golatrella. Urs Kessler, Präsident des Schweizer Eishockeyverbands, tritt zurück. Er möchte damit den Weg für einen Neuanfang freimachen, teilt der Schweizer Eishockeyverband einen Tag nach der Heim-WM mit. Kessler hatte das Amt des Präsidenten erst vergangenen August angetreten. Fortwährende Diskussionen hätten ihm gezeigt, dass er nicht die richtige Person für den nötigen Neuanfang sei. Der National- und Ständerat starten heute in die Sommersession. Stefanie Wies.
2: Vor allem zwei Themen dürften für Diskussionen sorgen. Zum einen die Finanzierung der 13. AHV-Rente. Bei der AHV muss das Parlament entscheiden, wie jetzt die zusätzliche Monatsrente langfristig gezahlt werden soll. Der National- und Ständerat sind sich noch nicht einig, ob die Mehrwertsteuer erhöht werden soll oder zusätzlich auch die Lohnbeiträge. Dann kommt die ganze Frage zu Atomkraftwerken wieder auf den Tisch. Der Bundesrat und Ständerat wollen das Neubauverbot aufheben. Im Nationalrat erwartet man eine harte und knappe Debatte dazu.
1: Die Aargauer Kantonspolizei hat einen 31-jährigen Schweizer festgenommen, der in der Region Aarau mehrfach Schulkinder angesprochen haben soll. Die Polizei leitete eine intensive Fahndung ein, nachdem vergangene Woche Eltern in Hunzenschwil und Oberentfelden entsprechende Beobachtungen gemacht hatten. Eine Strafuntersuchung wurde eingeleitet. Luca Elsner wird neuer Trainer bei Lausanne Sport. Wie der Club der höchsten Schweizer Fußballliga, der Super League, mitteilt, hat der Slowene einen Vertrag bis Ende Juni 2028 unterschrieben. Luca Elsner sei der ideale Mann, um den Verein dauerhaft unter den Top 6 des Schweizer Fußballs zu etablieren. Nachdem wir mit Wolken in den Tag gestartet sind, wird es jetzt immer sonniger bei Temperaturen am Nachmittag von bis zu 24 Grad.
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1: Im Studio der Jonathan Ernst. Der Präsident des Schweizer Eishockeyverbands Urs Kessler tritt zurück. Er möchte damit den Weg für einen Neuanfang freimachen, teilt der Verband einen Tag nach der Heim-WM mit. Kessler hatte das Amt des Präsidenten erst vergangenen August angetreten. Fortwährende Diskussionen hätten ihm gezeigt, dass er nicht die richtige Person für den nötigen Neuanfang sei, so Kessler. Der National- und Ständerat starten heute in die Sommersession. Stefanie Wies.
2: Vor allem zwei Themen dürften für Diskussionen sorgen. Zum einen die Finanzierung der 13. AHV-Rente. Der National- und Ständerat sind sich noch nicht einig, ob die Mehrwertsteuer erhöht werden soll oder zusätzlich auch die Lohnbeiträge. Dann kommt die ganze Frage zu Atomkraftwerken wieder auf den Tisch. Der Bundesrat und Ständerat wollen das Neubauverbot aufheben. Im Nationalrat erwartet man eine harte und knappe Debatte dazu.
1: Die Aargauer Kantonspolizei hat einen 31-jährigen Schweizer festgenommen, der in der Region Aarau mehrfach Schulkinder angesprochen haben soll. Die Polizei leitete eine intensive Fahndung ein, nachdem vergangene Woche Eltern in Hunzenschwil und Oberentfelden entsprechende Beobachtungen gemacht hatten. Eine Strafuntersuchung wurde eingeleitet. Luca Elsener wird neuer Trainer beim Fußballclub Lausanne Sport. Wie der Super League Club mitteilt, hat der Slowene einen Vertrag bis Ende Juni 2028 unterschrieben. Es sollte trocken bleiben und auch die Sonne kommt immer mal wieder führen. Ab morgen Mittag könnte es ab und zu wieder regnen und sogar gewittern. Die Temperaturen die bleiben aber bei 24 Grad.
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1: Am Mikrofon Michelle Grünig. Der Bund hat letztes Jahr mehr Unfälle in der Zivilluftfahrt registriert. Die Zahl der gemeldeten Unfälle stieg um 20%, teilt das zuständige Bundesamt mit. Insgesamt wurden knapp 15.000 Meldungen bearbeitet, darunter Luftraumverletzungen, Konflikte mit Drohnen oder beinahe Zusammenstöße in der Luft. Gründe für die starke Zunahme seien unter anderem eine bessere Meldekultur und mehr Flugverkehr. Die Kantonspolizei Aargau hat einen Mann festgenommen, der mutmaßlich Kinder auf dem Schulweg angesprochen hat. Nach mehreren Vorfällen in Hunzenschwil habe die Polizei Ermittlungen gestartet und ihre Präsenz in der Umgebung verstärkt. Als letzte Woche aus Oberentfelden eine weitere Meldung einging, habe die Polizei den Mann festgenommen, als er in einem Auto wegfahren wollte. Der 31-jährige Schweizer befindet sich in Haft. Die Schweizer Wirtschaft ist zum Jahresstart gewachsen, allerdings weniger stark als erwartet. Das zeigen Zahlen des Staatssekretariats für Wirtschaft SECO. Demnach habe die Wirtschaftsleistung im ersten Quartal um 0,4% zugenommen. Zum Wachstum beigetragen habe vor allem die Industrie.
2: Der SMI im Minus mit 0,78%, der DAX im Plus mit 0,15%. Ein Euro, da gibt es für 91,36 und der US-Dollar für 78,42.
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1: Im Studio der Jonathan Ernst. Der Präsident des Schweizer Eishockeyverbands Urs Kessler tritt zurück. Er möchte damit den Weg für einen Neuanfang freimachen, teilte der Verband einen Tag nach der Heim-WM mit. Kessler hatte das Amt des Präsidenten erst vergangenen August angetreten. Fortwährende Diskussionen hätten ihm gezeigt, dass er nicht die richtige Person für den nötigen Neuanfang sei, so Kessler. Die Schweizer Kampfjetflotte hat noch nicht ausgedient. Die 30 FA-18 Kampfjets der Schweizer Armee bleiben voraussichtlich bis Anfang der 2030er Jahre im Einsatz. Dann sollten sie von den neuen F-35 Kampfflugzeugen abgelöst werden. Wie die Armee mitteilt, werden die 30 FA-18 Flieger für 450 Millionen Franken modernisiert. Die Schweizer Wirtschaft ist in den ersten drei Monaten des Jahres etwas weniger schnell als erwartet gewachsen. Das reale Bruttoinlandprodukt legte gegenüber dem Quartal davor um 0,4% zu, teilt das Staatssekretariat für Wirtschaft SECO mit. Das SECO hatte ein Wachstum von 0,5% erwartet. Zum ersten Mal haben alle konzessionierten Regionalfernsehen im vergangenen Jahr die Mindestvorgaben für Informationen aus der Region erfüllt. Das zeigt laut dem Bundesamt für Kommunikation, BAKOM, die aktuelle Programmanalyse. Lokalradios hatten bereits alle ein Jahr zuvor sämtliche Auflagen erfüllt. Es sollte trocken bleiben und auch die Sonne kommt immer mal wieder vor. Ab morgen Mittag könnte es ab und zu wieder regnen und sogar gewittern. Temperaturen die bleiben aber bei 24 Grad.
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1: Im Studio der Jonathan Ernst. Die großen Umweltverbände der Schweiz sprechen sich gegen die Waldschutz- und die Gemeindeschutzinitiativen aus. Diese kommen von Windkraftkritikern und würden die Windenergie stark einschränken, teilen die Verbände gemeinsam mit. Die Initiativen verlangen einen Mindestabstand von 150 Metern zu Wäldern, respektive dass Bewohnende von Gemeinden und Nachbarsgemeinden mit entsprechenden Projekten über diese abstimmen können sollen. Die Schweizer Kampfjetflotte hat noch nicht ausgedient. Die 30 FA-18 Kampfjets der Schweizer Armee bleiben voraussichtlich bis Anfang der 2030er Jahre im Einsatz. Dann sollten sie von den neuen F-35 Kampfflugzeugen abgelöst werden. Wie die Armee mitteilt, werden die 30 FA-18 Flieger für 450 Millionen Franken modernisiert. Die Schweizer Wirtschaft ist in den ersten 3 Monaten des Jahres etwas weniger schnell als erwartet gewachsen. Das reale Bruttoinlandprodukt legte gegenüber dem Quartal davor um 0,4% zu, teilt das Staatssekretariat für Wirtschaft SECO mit. Das SECO hatte ein Wachstum von 0,5% erwartet. Zum ersten Mal haben alle konzessionierten Regionalfernsehen im vergangenen Jahr die Mindestvorgaben für Informationen aus der Region erfüllt. Das zeigt laut dem Bundesamt für Kommunikation, BAKOM, die aktuelle Programmanalyse. Lokalradios hatten bereits alle ein Jahr zuvor sämtliche Auflagen erfüllt. Es sollte trocken bleiben und auch die Sonne kommt immer mal wieder führen. Ab morgen Mittag könnte es ab und zu wieder regnen und sogar gewittern. Die Temperaturen die bleiben aber bei 24 Grad.
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1: Im Studio der Jonathan Ernst. Die grossen Umweltverbände der Schweiz sprechen sich gegen die Waldschutz- und die Gemeindeschutzinitiativen aus. Diese kommen von Windkraftkritikern und würden die Windenergie stark einschränken, teilen die Verbände gemeinsam mit. Die Initiativen verlangen einen Mindestabstand von 150 Metern zu Wäldern, respektive dass Bewohnende von Gemeinden und Nachbarsgemeinden mit entsprechenden Projekten über diese abstimmen können sollen. Velodiebstähle nehmen in der Schweiz stark zu. Besonders teure E-Bikes geraten ins Visier organisierter Täter. Das berichten die CH-Media-Zeitungen mit Verweis auf Zahlen des Bundesamts für Statistik. In den 3 Jahren stiegen die Diebstähle von rund 36.000 auf über 54.000. Nur 5% der Diebstähle werden aufgeklärt. Der Iran hat laut eigenen Angaben Vergeltung geübt, nachdem die USA Luftangriffe geflogen hatten. Demnach beschoss das iranische Militär den US-Stützpunkt, von dem die Angriffe ausgegangen waren. Der Name des Ortes wurde nicht genannt. Eigentlich gilt eine Waffenruhe. Die Verhandlungen über ein neues Rahmenabkommen, das unter anderem die Waffenruhe verlängern soll, stocken jedoch aktuell. Ein neuer Ansatz soll Babys vor gefährlichen Hirnhautentzündungen bewahren. Forschende aus Zürich und Basel nutzen Viren aus Abwasser, um schädliche Bakterien gezielt zu bekämpfen, dies bereits im Darm der Mutter. Die Therapie funktioniert ganz ohne den Einsatz von Antibiotika, schreibt die ETH Zürich. Es sollte trocken bleiben und auch die Sonne kommt immer mal wieder vor. Ab morgen Mittag könnte es ab und zu wieder regnen und sogar gewittern. Die Temperaturen die bleiben aber bei 24 Grad.
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1: Im Studio der Jonathan Ernst. Velodiebstähle nehmen in der Schweiz stark zu. Besonders teure E-Bikes geraten ins Visier organisierter Täter. Das berichten die CH-Media-Zeitungen mit Verweis auf Zahlen des Bundesamts für Statistik. In den 3 Jahren stiegen die Diebstähle von rund 36.000 auf über 54.000. Nur 5% der Diebstähle werden aufgeklärt. Der Bund hat die 2. Phase seiner nationalen Kampagne gegen häusliche, sexualisierte und geschlechtsbezogene Gewalt gestartet. Im Mittelpunkt stehe die neue nationale Opferhilfenummer 142. Ziel der Kampagne sei, Hilfsangebote einer breiten Öffentlichkeit bekannt zu machen. Im vergangenen Jahr hatte die Polizei 22.000 Straftaten im Bereich der häuslichen Gewalt registriert. Der Iran hat laut eigenen Angaben Vergeltung geübt, nachdem die USA Luftangriffe geflogen hatten. Demnach beschoss das iranische Militär den US-Stützpunkt, von dem die Angriffe ausgegangen waren. Der Name des Ortes wurde nicht genannt. Eigentlich gilt eine Waffenruhe. Die Verhandlungen über ein neues Rahmenabkommen, das unter anderem die Waffenruhe verlängern soll, stocken jedoch aktuell. Nun berichten einige Medien zudem, der Iran breche die Verhandlungen mit den USA ab. Die Straße von Hormuz werde vollständig blockiert. Es sollte trocken bleiben und auch die Sonne kommt immer mal wieder vor. Ab morgen Mittag könnte es ab und zu wieder regnen und sogar gewittern. Die Temperaturen die bleiben aber bei 24 Grad.
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1: Im Studio der Jonathan Ernst. Der Iran hat die Gespräche mit den USA beendet und droht mit einer erneuten vollständigen Blockade der Straße von Hormus. Laut iranischen Medien sei der Grund, dass Israel, der Verbündete der USA, gegen den Waffenstillstand verstoßen habe. Der Schweizer Aktienmarkt sank kurz nach dieser Meldung in den tiefroten Bereich. Alte Schweizer Spielplätze könnten mit Blei verseucht sein, das berichtet der Blick. Besonders gefährdet seien Kleinkinder, die auf dem Boden spielen und Erde oder Dreck in den Mund nehmen. Während der Entwicklungsphase ist Blei besonders gefährlich, sagt Joëlle Herrin, Konsumexpertin bei der Umweltschutzorganisation Greenpeace.
2: Für Kinder hat es mögliche schwere Konsequenzen wie Entwicklungsverzögerungen oder Lernschwierigkeiten oder Selbstverhaltensauffälligkeiten.
1: Wie viele Spielplätze tatsächlich betroffen sind, ist unklar. Gemeinden müssen nun ihre Spielplätze überprüfen und mögliche Verdachtsfälle den Kantonen melden. Der Bund hat die zweite Phase seiner nationalen Kampagne gegen häusliche, sexualisierte und geschlechtsbezogene Gewalt gestartet. Im Mittelpunkt stehe die neue nationale Opferhilfenummer 142. Ziel der Kampagne sei, Hilfsangebote einer breiten Öffentlichkeit bekannt zu machen. Im vergangenen Jahr hatte die Polizei 22.000 Straftaten im Bereich der häuslichen Gewalt registriert. Es bleibt troch bis morgen Morgen. Auch die Sonne könnte morgen noch ab und zu mal vorne schauen. Sicher am Nomi kann es dann aber regnen und teilweise sogar gewittern. Temperaturen die gehen aber trotzdem bis auf 24 Grad hoch.
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4: Guten Abend, ich bin der Jonathan Ernst. Arbeitnehmende können künftig weniger verdienen, als es der kantonale Mindestlohn vorgeben würde. Das hat der Nationalrat heute beschlossen. Der Mindestlohn kann künftig durch einen tieferen Mindestlohn in einem Gesamtarbeitsvertrag unterboten werden. Das stärke die Arbeitnehmer- und Geberverbände, die den Mindestlohn im Gesamtarbeitsvertrag aushandeln, sagt Mitte-Präsident Philipp Matthias Pregi.
5: Wenn Sie sich auf einen Weg einigen, dann soll diesem Weg Vorrang gegeben werden. Das ist unsere Position. Und wir sind überzeugt, dass wir damit die Sozialpartnerschaft stärken.
4: Ausgenommen sind die Kantone Neuenburg, Genf, Jura, Tessin und Basel-Stadt, die bereits jetzt einen Mindestlohn kennen. Große Rechenzentren im Kanton Schaffhausen sollen mindestens die Hälfte ihrer Abwärme weiterverwenden müssen. Das Kantonsparlament hat sich mit einem Vorstoß für strengere Umweltauflagen für Rechenzentren ausgesprochen. Auch die Nutzung von Kühlwasser soll strenger geregelt werden. Die Kantonsregierung hatte sich gegen den Vorstoß ausgesprochen, muss nun aber eine entsprechende Gesetzesvorlage ausarbeiten. Der neue ungarische Ministerpräsident Péter Modzsár will den aktuellen Staatspräsidenten Tamás Zsulyok aus dem Amt entfernen. Dies soll durch eine Verfassungsänderung passieren, da Zsulyok nicht freiwillig zurücktrat. Modzsárs DISA-Partei hat im Parlament die nötige Zweidrittelmehrheit für eine entsprechende Verfassungsänderung. Modzsár ist seit dem 9. Mai im Amt, er löst den Rechtspopulisten Viktor Orban ab. Es bleibt trocken bis morgen Morgen. Auch die Sonne könnte morgen noch ab und zu mal vorne schauen. Sicher am Nomi kommt es dann aber regnen und teilweise sogar gewittern. Die Temperaturen gehen aber trotzdem bis auf 24 Grad auf.
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1: Guten Abend, ich bin der Jonathan Ernst. Arbeitnehmende können künftig weniger verdienen, als es der kantonale Mindestlohn vorgibt. Das hat der Nationalrat heute beschlossen. Wenn ein Kanton einen Mindestlohn beschließt, gilt dieser also nicht in jedem Fall. Er kann durch einen tieferen Mindestlohn in einem Gesamtarbeitsvertrag unterboten werden. Dagegen waren die linken Parteien. SP-Co-Präsident Cedric Wermuth sagt, mit der Regelung würden demokratische Entscheide ausgehebelt.
2: Auch in der Version, die uns jetzt vorliegt, des Ständerates, bleibt diese Vorlage, es tut mir leid, ein parlamentarischer Mini-Putsch gegen die verfassungsmäßige Ordnung in diesem Land.
1: Ausgenommen sind die Kantone Neuenburg, Genf, Jura, Tessin und Basel-Stadt, die bereits jetzt einen Mindestlohn kennen. Der Iran hat die Gespräche mit den USA beendet und droht mit einer erneuten vollständigen Blockade der Straße von Hormuz. Laut iranischen Medien sei der Grund, dass Israel, der Verbündete der USA, gegen den Waffenstillstand verstoßen habe. Der Schweizer Aktienmarkt sank kurz nach dieser Meldung in den tiefroten Bereich. Der neue ungarische Ministerpräsident Péter Modzsár will den aktuellen Staatspräsidenten Damas Zsulyok aus dem Amt entfernen. Dies soll durch eine Verfassungsänderung passieren, da Zsulyok nicht freiwillig zurücktrat. Modzsárs DISA-Partei hat im Parlament die nötige Zweidrittelmehrheit für eine entsprechende Verfassungsänderung. Modzsár ist seit dem 9. Mai im Amt, er löst den Rechtspopulisten Viktor Orban ab. Es bleibt doch bis morgen Morgen. Auch die Sonne könnte morgen noch ab und zu mal vorher schauen. Sicher am Nomi kommt es dann aber regnen und teilweise sogar gewittern. Temperaturen die gehen aber trotzdem bis auf 24 Grad hoch.

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1: Ich bin Dario Jecker, guten Abend. Das Parlament in Bern will chinesische Online-Händler wie Temu und Shein in die Pflicht nehmen. Künftig sollen sie Produkte auf den Online-Shops klarer kennzeichnen müssen, wenn diese in der Schweiz nicht verkauft werden dürfen. Zudem sollen Kleinsendungen aus Asien stärker kontrolliert werden. Eine Abgabe auf solche Sendungen soll die Kontrollen finanzieren. Die Anliegen kamen beide aus den Reihen der Mittepartei. Der Schweizer Aktienmarkt hat heute massive Verluste erlitten. Wegen der Eskalation im Irankrieg schloss der Swiss Market Index SMI bei 13.305 Punkten. Das ist ein Minus von 1,75%. Hauptgrund für den Verlust sind die Verwürfnisse der Kriegsparteien im Nahen Osten. Der Ölpreis stieg in der Folge um knapp 7%. Zudem hat der Iran die Menschen im Norden Israels zur Flucht aufgerufen. Falls Israel die libanesische Hauptstadt Beirut tatsächlich angreifen sollte, sollten die Bewohner Nordisraels flüchten, um keinen Schaden zu nehmen. Das ließ das iranische Militär im Staatssender IRIB verlauten. Für den Iran sei der israelische Krieg im Libanon gegen die pro-iranische Hisbollah-Miliz nicht länger hinnehmbar. Die Schweizer Eishockey-Nazi ist nach dem Silbermedaillengewinn an der Heim-WM von den Fans empfangen worden. Trotzdem, dass man Gold so knapp verpasst hat, bleibe vor allem Stolz von dieser WM übrig, sagt Nazi-Goalie Leonardo Genoni.
2: Ich glaube, die Schweiz als solches ist zusammengerückt. Ich hätte niemals gedacht, dass wir als unser Volk in einem Stadion plötzlich 10'000 Leute zusammen ein Lied singen. Das hätte ich nicht gedacht.
1: Die Schweizer Eishockey-Nazi kassierte gestern Abend gegen Finnland in der Verlängerung den Treffer, der den Traum von WM-Gold mit einem 0:1 beendete. In der Nacht sollte es trocken bleiben. Morgen Morgen gibt es um die 14 Grad und das ist auch morgen Morgen trocken. Am Nachmittag kommen dann Regen und Gewitter mit Höchsttemperaturen von um die 23 Grad.

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1: Diese Themen haben heute Schlagzeilen gemacht. Guten Abend. Der Schweizer Aktienmarkt hat heute massive Verluste erlitten. Wegen der Eskalation im Irankrieg schloss der Swiss Market Index SMI bei 13.305 Punkten. Das ist ein Minus von 1,75%. Hauptgrund für den Verlust sind Geschehnisse im Nahen Osten. Nach israelischen Angriffen im Libanon will der Iran aus Protest die indirekten Verhandlungen mit den USA einstellen. Das hat die halbstaatliche Nachrichtenagentur TASNIM am Nachmittag berichtet. Demnach blockiert der Iran die für den Ölhandel wichtige Straße von Hormuz wieder. Der Ölpreis stieg in der Folge um knapp 7%. Zudem hat der Iran die Menschen im Norden Israels zur Flucht aufgerufen. Falls Israel die libanesische Hauptstadt Beirut tatsächlich angreifen sollte, sollten die Bewohner Nordisraels flüchten, um keinen Schaden zu nehmen. Das ließ das iranische Militär im Staatssender IRIB verlauten. Für den Iran sei der israelische Krieg im Libanon gegen die pro-iranische Hisbollah-Miliz nicht länger hinnehmbar. Arbeitnehmer können künftig weniger verdienen als den kantonalen Mindestlohn. Das hat der Nationalrat heute beschlossen. Wenn ein Kanton einen Mindestlohn beschließt, gilt dieser also nicht in jedem Fall. Er kann durch einen tieferen Mindestlohn in einem Gesamtarbeitsvertrag unterboten werden. Dagegen waren die linken Parteien. SP-Co-Präsident Cedric Wermuth sagt, mit der Regelung würden demokratische Entscheide ausgehebelt.
2: Auch in der Version, die uns jetzt vorliegt, des Ständerates, bleibt diese Vorlage, es tut mir leid, ein parlamentarischer Mini-Putsch gegen die verfassungsmäßige Ordnung in diesem Land.
1: Ausgenommen sind die Kantone Neuenburg, Genf, Jura, Tessin und Basel-Stadt, die bereits einen Mindestlohn kennen. Schweizer Spielplätze können mit Blei verseucht sein. Das berichtet der Blick. Besonders gefährdet seien Kleinkinder, die auf dem Boden spielen und Erde oder Dreck in den Mund nehmen. Gerade während der Entwicklungsphase ist Blei oft besonders gefährlich, sagte Joëlle Erin, Konsumexpertin bei der Umweltorganisation Greenpeace.
3: Für Kinder hat es mögliche schwere Konsequenzen wie Entwicklungsverzögerungen oder Lernschwierigkeiten oder Selbstverhaltensauffälligkeiten.
1: Wie viele Spielplätze tatsächlich betroffen sind, ist unklar. Gemeinden müssen nun ihre Spielplätze überprüfen und mögliche Verdachtsfälle den Kantonen melden.
4: Ein neuer Ansatz soll Babys vor gefährlichen Hirnhautentzündungen bewahren. Forschende aus Zürich und Basel nutzen Viren aus Abwasser, um schädliche Bakterien gezielt zu bekämpfen, dies bereits im Darm der Mutter. Die Therapie funktioniert ganz ohne den Einsatz von Antibiotika, schreibt die ETH Zürich.

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1: Diese Themen haben heute Schlagzeilen gemacht. Guten Abend. Die Schweizer Eishockey-Nazi ist nach dem Silbermedaillengewinn an der Heim-WM von den Fans empfangen worden. Trotzdem, dass man Gold so knapp verpasst hat, bleibe vor allem Stolz von dieser WM übrig, sagt Nazi-Goalie Leonardo Genoni.
2: Ich glaube, die Schweiz als solches ist zusammengerückt. Ich hätte niemals gedacht, dass wir als unser Volk in einem Stadion plötzlich 10'000 Leute zusammen ein Lied singen. Das hätte ich nicht gedacht.
1: Die Schweizer Eishockey-Nazi kassierte gestern Abend gegen Finnland in der Verlängerung den Treffer, der den Traum von WM-Gold mit einem 0:1 beendete. Arbeitnehmer können künftig weniger verdienen als den kantonalen Mindestlohn. Das hat der Nationalrat heute beschlossen. Wenn ein Kanton einen Mindestlohn beschließt, gilt dieser also nicht in jedem Fall. Er kann durch einen tieferen Mindestlohn in einem Gesamtarbeitsvertrag unterboten werden. Das stärke die Arbeitnehmer- und Geberverbände, die den Mindestlohn im Gesamtarbeitsvertrag aushandeln. Das sagt Mitte-Präsident Philipp Matthias Breggi.
3: Wenn Sie sich auf einen Weg einigen, dann soll diesem Weg Vorrang gegeben werden. Das ist unsere Position. Und wir sind überzeugt, dass wir damit die Sozialpartnerschaft stärken.
1: Ausgenommen sind die Kantone, die bereits einen Mindestlohn kennen. Die Schlussentscheidung im Parlament steht jedoch noch aus. Das Parlament in Bern will chinesische Online-Händler wie Temu und Shein in die Pflicht nehmen. Künftig sollen sie Produkte auf den Online-Shops klarer kennzeichnen müssen, wenn diese in der Schweiz nicht verkauft werden dürfen. Zudem sollen Kleinsendungen aus Asien stärker kontrolliert werden. Eine Abgabe auf solche Sendungen soll die Kontrollen finanzieren. Die Anliegen kamen beide aus den Reihen der Mittepartei. Schweizer Spielplätze könnten mit Blei verseucht sein, das berichtet der Blick. Besonders gefährdet seien Kleinkinder, die auf dem Boden spielen und Erde oder Dreck in den Mund nehmen, sagt Joëlle Herrin, Konsumexpertin bei der Umweltschutzorganisation Greenpeace.
4: Weil sie sind so neugierig für ihr Umfeld, sie sind alles am Berühren und so. Und genau dann sind sie am meisten gefährdet durch Blei und gefährliche Chemikalien.
1: Der verseuchte Boden kann die Hirnentwicklung von Kindern beeinträchtigen, so Herrin. Gemeinden müssen nun ihre Spielplätze überprüfen und mögliche Verdachtsfälle den Kantonen melden. Der Schweizer Detailhandel hat im April etwas mehr umgesetzt als im Vorjahresmonat. Die Umsätze stiegen um 0,6%, wie das Bundesamt für Statistik mitteilt. Für Rückenwind sorgten insbesondere die Tankstellen, deren Erlöse infolge höherer Ölpreise deutlich anzogen.

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1: Diese Themen haben heute Schlagzeilen gemacht. Guten Abend. Die Schweizer Eishockey-Nazis nach dem Silbermedaillengewinn an der Heim-WM von den Fans empfangen worden. Trotzdem, dass man Gold so knapp verpasst hat, bleibe vor allem Stolz von dieser WM übrig, sagt Nazi-Goalie Leonardo Giannoni.
2: Ich glaube, die Schweiz als solches ist zusammengerückt. Ich hätte niemals gedacht, dass wir als unser Volk in einem Stadion plötzlich 10'000 Leute zusammen ein Lied singen. Das hätte ich nicht gedacht.
1: Die Schweizer Eishockey-Nazi kassierte gestern Abend gegen Finnland in der Verlängerung den Treffer, der den Traum von WM-Gold mit einem 0:1 beendete. Arbeitnehmer können künftig weniger verdienen als den kantonalen Mindestlohn. Das hat der Nationalrat heute beschlossen. Wenn ein Kanton einen Mindestlohn beschließt, gilt dieser also nicht in jedem Fall. Er kann durch einen tieferen Mindestlohn in einem Gesamtarbeitsvertrag unterboten werden. Das stärke die Arbeitnehmer- und Geberverbände, die den Mindestlohn im Gesamtarbeitsvertrag aushandeln. Das sagt Mitte-Präsident Philipp Matthias Breggi.
3: Wenn Sie sich auf einen Weg einigen, dann soll diesem Weg Vorrang gegeben werden. Das ist unsere Position. Und wir sind überzeugt, dass wir damit die Sozialpartnerschaft stärken.
1: Ausgenommen sind die Kantone, die bereits einen Mindestlohn kennen. Die Schlussentscheidung im Parlament steht jedoch noch aus. Das Parlament in Bern will chinesische Online-Händler wie Temu und Shein in die Pflicht nehmen. Künftig sollen sie Produkte auf den Online-Shops klarer kennzeichnen müssen, wenn diese in der Schweiz nicht verkauft werden dürfen. Zudem sollen Kleinsendungen aus Asien stärker kontrolliert werden. Eine Abgabe auf solche Sendungen soll die Kontrollen finanzieren. Die Anliegen kamen beide aus den Reihen der Mittepartei. Schweizer Spielplätze könnten mit Blei verseucht sein, das berichtet der Blick. Besonders gefährdet seien Kleinkinder, die auf dem Boden spielen und Erde oder Dreck in den Mund nehmen, sagt Joëlle Herrin, Konsumexpertin bei der Umweltschutzorganisation Greenpeace.
4: Weil sie sind so neugierig für ihr Umfeld, sie sind alles am Berühren und so. Und genau dann sind sie am meisten gefährdet durch Blei und gefährliche Chemikalien.
1: Der verseuchte Boden kann die Hirnentwicklung von Kindern beeinträchtigen, so Herrin. Gemeinden müssen nun ihre Spielplätze überprüfen und mögliche Verdachtsfälle den Kantonen melden. Der Schweizer Detailhandel hat im April etwas mehr umgesetzt als im Vorjahresmonat. Die Umsätze stiegen um 0,6%, wie das Bundesamt für Statistik mitteilt. Für Rückenwind sorgten insbesondere die Tankstellen, deren Erlöse infolge höherer Ölpreise deutlich anzogen.

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